0: Ja, vor diesem Hintergrund macht Finanzminister Klingbeil weiter Druck, um eine Übergewinnsteuer für Ölkonzerne in der EU durchzuboxen. Er wirft den Konzernen Abzocke vor, weil die Spritpreise noch mehr gestiegen sind, als wegen der hohen Ölpreise infolge des Irankriegs eigentlich nötig wäre. In Dortmund hat die Polizei einen 15-Jährigen festgenommen, der seinen eigenen Vater getötet haben soll. Nach Angaben von Polizei und Staatsanwaltschaft war der 49-Jährige am Morgen tot in seiner Wohnung gefunden worden. Im Zuge der Ermittlungen hätten sich dann Anhaltspunkte für ein Tötungsdelikt ergeben. Drittligist Sonnenhof Groß Asbach hat am Abend für die erste kleine Pokalüberraschung gesorgt. Gegen Bielefeld setzte sich der Drittligist im Elfmeterschießen mit 3:0 durch. Keeper Reule hat gleich 2 Bielefelder Elfmeter gehalten. Zuvor mussten auch schon Hertha und Nürnberg gegen Drittligisten ins Elfmeterschießen. Sie setzten sich aber durch.
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2: Mit KI-Support. Viele Wolken gibt es heute im Norden. An der Küste kommen Schauer runter und vereinzelt kann auch mal ein Gewitter aufziehen. Sonst mischen sich Sonne und Wolken, oft bleibt es trocken. Die Höchstwerte liegen zwischen 17 und 25 Grad, an der Küste sind ab und zu Sturmböen dabei. Morgen wird es dann richtig freundlich mit viel Sonne, meist trocken und bis zu 28 Grad.

0: Es ist 3 Uhr.
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2: Im Studio Sönke Röhling. Bei der Kabinettsklausur kommende Woche sollen Wirtschaftswachstum und Beschäftigung im Zentrum stehen. Wie Bundeskanzler Merz der Bild am Sonntag sagte, müsse die Wirtschaft umfassend und schnell entlastet werden, gerade auch Handwerk und Mittelstand. Mit Blick auf die zum Teil scharfe Kritik nicht nur aus der Wirtschaft und der Opposition, sondern auch aus den eigenen Reihen, sagt er, man wisse, was richtig und gut ist für das Land, da lasse man sich nicht beirren. Die Kabinettsklausur startet am Dienstag. Die Bahngewerkschaft EVG droht mit einem bundesweiten Sicherheitsstreik in allen Regionalbahnen. Der Grund? Untätigkeit der Bundesregierung. Die hatte nach dem tödlichen Angriff auf einen Zugbegleiter im Februar umgehend schärfere Gesetze versprochen, passiert ist bislang aber nichts. Die härteren Strafen für Angriffe auf Zugpersonal müssten noch in diesem Jahr in den Bundestag, so EVG-Chef Burkhardt in der Bild, sonst lege man im Januar den Betrieb bei der Bahn lahm. Aus dem Justizministerium heißt es nur, der Gesetzentwurf befinde sich noch in der regierungsinternen Abstimmung. Während Russland weiter brutale Angriffe auf die Ukraine fliegt, ist Außenminister Wadephul nach Kiew gereist. Dort hat er weitere Millionenhilfen zugesagt. Unter anderem, damit die Ukraine Wohnungen instand setzen und vor dem Winter ihre Energieversorgung sichern kann. Im Zollstreit mit den USA wird Kanada ab dem 8. September Gegenzölle auf US-Produkte verhängen. Das hat Premier Carney angekündigt. Er wirft den USA vor, einen Handelskrieg losgetreten zu haben. Nach dem Scheitern tagelanger Verhandlungen waren gestern neue US-Zölle auf kanadische Produkte in Kraft getreten. Die würden nun Dollar für Dollar erwidert, so Carney. In Rosenheim in Bayern sind 3 Jugendliche beim Basteln mit Böllern teils schwer verletzt worden. Sie hatten Chemikalien zusammengekippt, dabei kam es zu einer heftigen Verpuffung. 2 Jugendliche erlitten Verbrennungen, einer kam in eine Spezialklinik, ein 3. Jugendlicher wurde leicht verletzt. Der FC Bayern München hat erneut den Supercup gewonnen. Der Doublesieger gewann bei Vizemeister Borussia Dortmund mit 2:1. Damit konnten die Bayern den Titel aus dem Vorjahr verteidigen. Es ist ihr insgesamt 13. Supercup-Triumph.
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3: Mit KI-Support. Viele Wolken gibt es heute im Norden. An der Küste kommen Schauer runter und vereinzelt kann auch mal ein Gewitter aufziehen. Sonst mischen sich Sonne und Wolken. Oft bleibt es trocken. Die Höchstwerte liegen zwischen 17 und 25 Grad. An der Küste sind ab und zu Sturmböen dabei. Morgen wird es dann richtig freundlich mit viel Sonne, meist trocken und bis zu 28 Grad.

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0: Es ist 4 Uhr.
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2: Im Studio Sönke Röhling. Schönen guten Morgen. Wirtschaftswachstum und Beschäftigung sollen im Zentrum der Kabinettsklausur nächste Woche stehen. Das hat Bundeskanzler Merz der Bild am Sonntag gesagt. Es gehe um eine schnelle und umfassende Entlastung für die Wirtschaft, gerade auch für Handwerk und Mittelstand. Bei den Gesetzgebungsverfahren für die vor der Sommerpause beschlossenen Reformen forderte Merz außerdem Tempo. Sie müssten so schnell wie möglich umgesetzt werden. Bei der Kabinettsklausur am Dienstag und Mittwoch auf Schloss Neu-Hardenberg in Brandenburg will die Regierung ihre Pläne für die kommenden Monate festzurren. Italien will weiterhin keine Migranten aus Deutschland zurücknehmen, das hat Vizeregierungschef Salvini klargestellt. Bei einem Treffen seiner rechten Lega-Partei sagte er, deutsche Hilfsorganisationen würden Flüchtlinge auf dem Mittelmeer aufnehmen, um sie nach Italien zu bringen. Solange das so bleibe, habe Deutschland kein Recht, auch nur einen einzigen illegalen Einwanderer zurück nach Italien zu schicken. Wie es heißt, will Innenminister Dobrindt schon bald mit seinem italienischen Kollegen darüber sprechen. Die Bahngewerkschaft EVG droht mit einem bundesweiten Sicherheitsstreik in allen Regionalbahnen. Der Grund? Die Bundesregierung hatte nach einem tödlichen Angriff auf einen Zugbegleiter im Februar umgehend schärfere Gesetze versprochen. Passiert ist bislang aber nichts. An der Tankstelle ist es nach wie vor richtig teuer. Vor diesem Hintergrund macht Finanzminister Klingbeil weiter Druck, um eine Übergewinnsteuer für Ölkonzerne in der EU durchzuboxen. Er wirft den Konzernen Abzocke vor, weil die Spritpreise noch mehr gestiegen sind, als wegen der hohen Ölpreise infolge des Irankriegs eigentlich nötig wäre. In der ersten DFB-Pokalrunde hat es am Abend die erste kleine Überraschung gegeben. Drittligist Sonnenhof Groß Asbach hat Zweitligist Bielefeld im Elfmeterschießen aus dem Pokal geworfen. Weite Überraschungen blieben aus. Unter anderem hat Leipzig sich mit 6:0 gegen Trier und Hannover mit 9:1 gegen Hemelingen durchgesetzt. In China hat ein Laufroboter den 100-Meter-Weltrekord von Usain Bolt geknackt. Wie der staatliche Rundfunk berichtet, lief der Roboter die Strecke in 9,32 Sekunden. Bolts Rekord liegt bei 9,58 Sekunden. Entwickelt hat den Roboter ein chinesischer Smartphone-Hersteller.
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3: Mit KI-Support. Viele Wolken gibt es heute im Norden. An der Küste kommen Schauer runter und vereinzelt kann auch mal ein Gewitter aufziehen. Sonst mischen sich Sonne und Wolken. Oft bleibt es trocken. Die Höchstwerte liegen zwischen 17 und 25 Grad. An der Küste sind ab und zu Sturmböen dabei. Morgen wird es dann richtig freundlich mit viel Sonne, meist trocken und bis zu 28 Grad.

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1: Im Studio Sönke Röhling. Schönen guten Morgen. Bei der Kabinettsklausur kommende Woche sollen Wirtschaftswachstum und Beschäftigung im Zentrum stehen. Wie Bundeskanzler Merz der Bild am Sonntag sagte, müsse die Wirtschaft umfassend und schnell entlastet werden, gerade auch Handwerk und Mittelstand. Mit Blick auf die zum Teil scharfe Kritik nicht nur aus der Wirtschaft und der Opposition, sondern auch aus den eigenen Reihen, sagt er, man wisse, was richtig und gut ist für das Land, da lasse man sich nicht beirren. Die Kabinettsklausur startet am Dienstag. Gesundheitsminister Lindemann will die geplanten Einsparungen bei den Rentenansprüchen für pflegende Angehörige stoppen. Wie er der Bild am Sonntag sagte, hält er das Signal, das von dem Vorhaben ausgeht, für nicht richtig. Die pflegenden Angehörigen sind in seinen Augen die Alltagshelden. Ohne sie drohe ein Kollaps des Gesundheits- und des Pflegesystems. Das Pflegeneuordnungsgesetz sieht vor, dass die Pflegekasse nur noch maximal 70% der Rentenversicherungsbeiträge für pflegende Angehörige übernehmen soll. Dann hätten sie bald geringere Rentenansprüche. Italien will weiter keine Migranten aus Deutschland zurücknehmen, das hat Vizeregierungschef Salvini klargestellt. Er begründet das damit, dass deutsche Hilfsorganisationen weiterhin Flüchtlinge auf dem Mittelmeer aufnehmen, um sie nach Italien zu bringen. Innenminister Dobrindt will darüber schon bald mit seinem italienischen Amtskollegen sprechen. In Rosenheim in Bayern sind drei Jugendliche beim Basteln mit Böllern teils schwer verletzt worden. Sie hatten Chemikalien zusammengekippt, dabei kam es zu einer heftigen Verpuffung. Zwei Jugendliche erlitten Verbrennungen, einer kam in eine Spezialklinik. Ein dritter Jugendlicher wurde leicht verletzt. Der FC Bayern München hat den Franz Beckenbauer Supercup gewonnen. In Dortmund setzte sich der Titelverteidiger mit 2:1 gegen Vizemeister BVB durch. Für die Bayern trafen Nathaniel Brown und Michael Olise. Dortmunds Anschlusstreffer schoss Fabio Silva. Holstein Kiel steht in der zweiten Runde des DFB-Pokals. Bei Regionalligist 1860 München setzte sich Kiel mit 2:0 durch. Phil Harris sorgte in der ersten Halbzeit für den Führungstreffer. Neuzugang Guillermo Balzi machte dann in der Verlängerung den Deckel drauf.
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2: Mit KI-Support. Viele Wolken gibt es heute Morgen und Richtung Küste kann es auch mal einen Schauer geben. Vielleicht sogar ein kurzes Gewitter, sonst bleibt's meist trocken mit Sonne und Wolken. Und im Südwesten hält sich das freundliche Wetter länger. Die Höchstwerte liegen bei 17 bis 25 Grad. Morgen oft sonnig und trocken, an der Küste höchstens mal ein kurzer Schauer, maximal 28 Grad.

0: Es ist 6 Uhr.
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2: Im Studio Sönke Röhling. Schönen guten Morgen. Bei der Kabinettsklausur kommende Woche sollen Wirtschaftswachstum und Beschäftigung im Zentrum stehen. Wie Bundeskanzler Merz der Bild am Sonntag sagte, müsse die Wirtschaft umfassend und schnell entlastet werden, gerade auch Handwerk und Mittelstand. Mit Blick auf die zum Teil scharfe Kritik nicht nur aus der Wirtschaft und der Opposition, sondern auch aus den eigenen Reihen, sagt er, man wisse, was richtig und gut ist für das Land, da lasse man sich nicht beirren. Die Kabinettsklausur startet am Dienstag. Gesundheitsminister Lindemann will die geplanten Einsparungen bei den Rentenansprüchen für pflegende Angehörige stoppen. Wie er der Bild am Sonntag sagte, hält er das Signal, das von dem Vorhaben ausgeht, für nicht richtig. Die pflegenden Angehörigen sind in seinen Augen die Alltagshelden. Ohne sie drohe ein Kollaps des Gesundheits- und des Pflegesystems. Das Pflegeneuordnungsgesetz sieht vor, dass die Pflegekasse nur noch maximal 70% der Rentenversicherungsbeiträge für pflegende Angehörige übernehmen soll. Dann hätten sie bald geringere Rentenansprüche. Italien will weiter keine Migranten aus Deutschland zurücknehmen, das hat Vizeregierungschef Salvini klargestellt. Er begründet das damit, dass deutsche Hilfsorganisationen weiterhin Flüchtlinge auf dem Mittelmeer aufnehmen, um sie nach Italien zu bringen. Innenminister Dobrindt will darüber schon bald mit seinem italienischen Amtskollegen sprechen. In Rosenheim in Bayern sind 3 Jugendliche beim Basteln mit Böllern teils schwer verletzt worden. Sie hatten Chemikalien zusammengekippt, dabei kam es zu einer heftigen Verpuffung. 2 Jugendliche erlitten Verbrennungen, einer kam in eine Spezialklinik. Ein 3. Jugendlicher wurde leicht verletzt. Der FC Bayern München hat den Franz-Beckenbauer Supercup gewonnen. In Dortmund setzte sich der Titelverteidiger mit 2:1 gegen Vizemeister BVB durch. Für die Bayern trafen Nathaniel Brown und Michael Olise. Dortmunds Anschlusstreffer schoss Fabio Silva. Holstein Kiel steht in der 2. Runde des DFB-Pokals. Bei Regionalligist 1860 München setzte sich Kiel mit 2:0 durch. Phil Harris sorgte in der ersten Halbzeit für den Führungstreffer. Neuzugang Guillermo Balzi machte dann in der Verlängerung den Deckel drauf.
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3: Mit KI-Support. Viele Wolken gibt es heute Morgen und Richtung Küste kann es auch mal einen Schauer geben. Vielleicht sogar ein kurzes Gewitter, sonst bleibt's meist trocken mit Sonne und Wolken. Und im Südwesten hält sich das freundliche Wetter länger. Die Höchstwerte liegen bei 17 bis 25 Grad. Morgen oft sonnig und trocken, an der Küste höchstens mal ein kurzer Schauer, maximal 28 Grad.

0: Es ist 7 Uhr.
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2: Im Studio Sönke Röhling. Schönen guten Morgen. Bei der Kabinettsklausur kommende Woche sollen Wirtschaftswachstum und Beschäftigung im Zentrum stehen. Wie Bundeskanzler Merz der Bild am Sonntag sagte, müsse die Wirtschaft umfassend und schnell entlastet werden, gerade auch Handwerk und Mittelstand. Mit Blick auf die zum Teil scharfe Kritik nicht nur aus der Wirtschaft und der Opposition, sondern auch aus den eigenen Reihen, sagt er, man wisse, was richtig und gut ist für das Land, da lasse man sich nicht beirren. Die Kabinettsklausur startet am Dienstag. Gesundheitsminister Lindemann will die geplanten Einsparungen bei den Rentenansprüchen für pflegende Angehörige stoppen. Wie er der Bild am Sonntag sagte, hält er das Signal, das von dem Vorhaben ausgeht, für nicht richtig. Die pflegenden Angehörigen sind in seinen Augen die Alltagshelden. Ohne sie drohe ein Kollaps des Gesundheits- und des Pflegesystems. Das Pflegeneuordnungsgesetz sieht vor, dass die Pflegekasse nur noch maximal 70% der Rentenversicherungsbeiträge für pflegende Angehörige übernehmen soll. Dann hätten sie bald geringere Rentenansprüche. Italien will weiter keine Migranten aus Deutschland zurücknehmen, das hat Vizeregierungschef Salvini klargestellt. Er begründet das damit, dass deutsche Hilfsorganisationen weiterhin Flüchtlinge auf dem Mittelmeer aufnehmen, um sie nach Italien zu bringen. Innenminister Dobrindt will darüber schon bald mit seinem italienischen Amtskollegen sprechen. In Rosenheim in Bayern sind 3 Jugendliche beim Basteln mit Böllern teils schwer verletzt worden. Sie hatten Chemikalien zusammengekippt, dabei kam es zu einer heftigen Verpuffung. 2 Jugendliche erlitten Verbrennungen, einer kam in eine Spezialklinik. Ein 3. Jugendlicher wurde leicht verletzt. Der FC Bayern München hat den Franz-Beckenbauer Supercup gewonnen. In Dortmund setzte sich der Titelverteidiger mit 2:1 gegen Vizemeister BVB durch. Für die Bayern trafen Nathaniel Brown und Michael Olise. Dortmunds Anschlusstreffer schoss Fabio Silva. Holstein Kiel steht in der 2. Runde des DFB-Pokals. Bei Regionalligist 1860 München setzte sich Kiel mit 2:0 durch. Phil Harris sorgte in der ersten Halbzeit für den Führungstreffer. Neuzugang Guillermo Balzi machte dann in der Verlängerung den Deckel drauf.
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3: Mit KI-Support. Wolkig ist es heute und im Norden wird es an der Küste zwischendurch nass, da kann auch mal ein Gewitter dabei sein. Sonst gibt es Sonne und Wolken, meistens bleibt es trocken und die Höchstwerte liegen bei 17 bis 25 Grad. Morgen gibt es verbreitet viel Sonne, an der Küste kommt höchstens mal ein kurzer Schauer runter, maximal 28 Grad.

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0: Dankeschön. So. Jetzt kommt ein Lied, zu dem könnte ich eine ganze Menge erzählen. Und wie ich mich so kenne, mache ich das jetzt auch. Also, zum einen ist es das allererste Mal, dass wir diesen Song auf die Bühne bringen. Zum anderen ist es überhaupt das allererste Mal in der Fersengold-Geschichte, dass wir einen Song von einer anderen Band auf die Bühne bringen. Das ist schon, eigentlich haben wir uns gesagt, sowas machen wir nicht, wir haben ja selbst genug. Aber das hat sich hier so entwickelt und wir fanden das selbst so schön, dass wir gedacht haben, das müssen wir machen. Es ist sein Lied, das hat Schandmaul geschrieben. Kennen ja auch einige von euch, die lieben Kollegen. Das ist von ihrer letzten CD. Der Song heißt Tjaak Evers. Und wir haben mit den Pulveraffen und mit Schandmaul zusammen so eine kleine Facebook-Aktion gemacht, haben uns gegenseitig gecovert und da mussten wir uns einen Song aussuchen von denen, da haben wir uns diesen ausgesucht. Und weil wir den nicht einfach so covern wollten, haben wir uns überlegt, wir singen den auf Pladütsch. Also quasi in unserer Muttersprache, die wir nicht mehr beherrschen, also zumindest wir im Norden. Also zumindest wir auf der Bühne. Mein Opa konnte das noch. Nun, das mit dem Plattdeutsch ist übrigens eine schöne Sache, muss ich mal eben nebenbei erzählen, weil ich weiß ja, viele von euch kennen die Texte besser als ich und da keine Chance habt jetzt. Also wenn ich mich versinge, das merkt ihr nicht. Das beruhigt mich ungemein, das finde ich ganz toll. Aber es muss natürlich auch die Geschichte von Tjaak Evers kurz erzählt werden, weil die ist nämlich sehr, sehr tragisch. Tjaak Evers ist nämlich eine Gestalt, die es wirklich gegeben hat. Das war ein 21-jähriger junger Mann, der hat gelebt, oder besser gesagt, er starb 1866. Ist also schon ein bisschen her. Ich weiß nicht, wie war das Wetter damals, Alex? Pass auf von der Küste.
1: So wie die letzten Wochen bei uns.
0: Ja, darum geht auch das Lied ein bisschen. Also eine tragische Geschichte. Ich erzähle euch das ein bisschen, weil ihr werdet ja gleich nichts mehr verstehen. Der Tjaak Evers, der hat Nautik studiert, ja, das muss man auch wissen, er hat Nautik studiert und der hat auf Baltrum gewohnt, auf einer Insel, quasi auf einer Nordseeinsel und er musste immer an Land zu seiner Schule und zu Weihnachten wollte er seine Eltern besuchen gehen. Also ist er ins Boot gestiegen mit zwei Ruderern und die haben ihn dann nach Baltrum gebracht. Das Blöde war, dass ganz viel Nebel lag an jenem Tag und dass sie ihn auf einer Plat ausgesetzt haben. Also nicht auf der Insel Baltrum, sondern eigentlich nur auf einer Wattfläche mitten im Meer, im dichten Nebel, weil sie dachten, das wäre halt Baltrum. Das ist eine wahre Geschichte. So, Tjaak Evers hat also irgendwann sein Schicksal begriffen, als das Wasser immer höher stieg und hat gesagt, so will er nicht von der Welt gehen. Er will wenigstens eine Nachricht hinterlassen und hat seinen Eltern einen Brief geschrieben. Hat diesen Brief in eine Kiste gepackt und in Ölzeug und ja, das hat man dann von ihm gefunden. Also er ist leider dann ja auch nicht mehr aufgetaucht, also auch sein Körper nicht mehr bis heute. Und davon handelt das Lied. Man muss auch sagen, jetzt ein Nautikstudent und auf dem Plat ausgesetzt ist halt, sowas nennt man heutzutage Epic Fail, glaube ich. Sehr tragisch, jetzt wisst ihr, worum es geht. Und ich werde euch das jetzt auf Pladütsch vortragen. Kann irgendeiner von euch Pladütsch sprechen? Scheiße. Nee, ich kann das ein bisschen. Ich bin Malte Heuer aus Bremen. Das heißt, ich bin Malte Heuer aus Bremen. Jetzt kommt Tjaak Evers von Baltrum.

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2: Im Studio Sönke Röhling. Schönen guten Morgen. Bei der Kabinettsklausur kommende Woche sollen Wirtschaftswachstum und Beschäftigung im Zentrum stehen. Wie Bundeskanzler Merz der Bild am Sonntag sagte, müsse die Wirtschaft umfassend und schnell entlastet werden, gerade auch Handwerk und Mittelstand. Mit Blick auf die zum Teil scharfe Kritik nicht nur aus der Wirtschaft und der Opposition, sondern auch aus den eigenen Reihen, sagt er, man wisse, was richtig und gut ist für das Land, da lasse man sich nicht beirren. Die Kabinettsklausur startet am Dienstag. Gesundheitsminister Lindemann will die geplanten Einsparungen bei den Rentenansprüchen für pflegende Angehörige stoppen. Wie er der Bild am Sonntag sagte, hält er das Signal, das von dem Vorhaben ausgeht, für nicht richtig. Die pflegenden Angehörigen sind in seinen Augen die Alltagshelden. Ohne sie drohe ein Kollaps des Gesundheits- und des Pflegesystems. Das Pflegeneuordnungsgesetz sieht vor, dass die Pflegekasse nur noch maximal 70% der Rentenversicherungsbeiträge für pflegende Angehörige übernehmen soll. Dann hätten sie bald geringere Rentenansprüche. Italien will weiter keine Migranten aus Deutschland zurücknehmen, das hat Vizeregierungschef Salvini klargestellt. Er begründet das damit, dass deutsche Hilfsorganisationen weiterhin Flüchtlinge auf dem Mittelmeer aufnehmen, um sie nach Italien zu bringen. Innenminister Dobrindt will darüber schon bald mit seinem italienischen Amtskollegen sprechen. In Rosenheim in Bayern sind 3 Jugendliche beim Basteln mit Böllern teils schwer verletzt worden. Sie hatten Chemikalien zusammengekippt, dabei kam es zu einer heftigen Verpuffung. 2 Jugendliche erlitten Verbrennungen, einer kam in eine Spezialklinik. Ein 3. Jugendlicher wurde leicht verletzt. Der FC Bayern München hat den Franz-Beckenbauer Supercup gewonnen. In Dortmund setzte sich der Titelverteidiger mit 2:1 gegen Vizemeister BVB durch. Für die Bayern trafen Nathaniel Brown und Michael Olise. Dortmunds Anschlusstreffer schoss Fabio Silva. Holstein Kiel steht in der 2. Runde des DFB-Pokals. Bei Regionalligist 1860 München setzte sich Kiel mit 2:0 durch. Phil Harris sorgte in der ersten Halbzeit für den Führungstreffer. Neuzugang Guillermo Balzi machte dann in der Verlängerung den Deckel drauf.
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3: Mit KI-Support. Wolkig ist es heute und im Norden wird es an der Küste zwischendurch nass, da kann auch mal ein Gewitter dabei sein. Sonst gibt es Sonne und Wolken, meistens bleibt es trocken und die Höchstwerte liegen bei 17 bis 25 Grad. Morgen gibt es verbreitet viel Sonne, an der Küste kommt höchstens mal ein kurzer Schauer runter, maximal 28 Grad.

0: Spiel beginnt. Arktos würfelt als erster. Ein eleganter Wurf. Ein Raunen geht durch die Umstehenden. Mit 3 Würfeln bekommt er 17 Punkte. Tabaluga scheint so gut wie erledigt. Lässig nimmt er den Würfelbecher, schmettert ihn auf den Tisch. Die Würfel trudeln aus und zeigen 18 Augen. Gewonnen! Arktos spielt den guten Verlierer.
1: Gratuliere, du scheinst ein glückliches Händchen zu haben.
0: Und holt einen goldenen Schlüssel aus seiner Tasche, geht zur Vitrine, öffnet sie und steckt Lilly den Schlüssel in den Rücken. Ein paar kräftige Umdrehungen. Ruckartig beginnt Lilly sich zu bewegen. Erst zögernd, dann immer geschmeidiger macht sie einen Tanzschritt nach dem anderen. Ihre anmutige Gestalt scheint über dem Boden zu schweben, bis sie dicht bei Tabaluga stehen bleibt, der sie glücklich in seine Arme nimmt.

0: Es ist 9 Uhr.
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2: Im Studio Sönke Röhling. Schönen guten Morgen. Bei der Kabinettsklausur kommende Woche sollen Wirtschaftswachstum und Beschäftigung im Zentrum stehen. Wie Bundeskanzler Merz der Bild am Sonntag sagte, müsse die Wirtschaft umfassend und schnell entlastet werden, gerade auch Handwerk und Mittelstand. Mit Blick auf die zum Teil scharfe Kritik nicht nur aus der Wirtschaft und der Opposition, sondern auch aus den eigenen Reihen, sagt er, man wisse, was richtig und gut ist für das Land, da lasse man sich nicht beirren. Die Kabinettsklausur startet am Dienstag. Gesundheitsminister Lindemann will die geplanten Einsparungen bei den Rentenansprüchen für pflegende Angehörige stoppen. Wie er der Bild am Sonntag sagte, hält er das Signal, das von dem Vorhaben ausgeht, für nicht richtig. Die pflegenden Angehörigen sind in seinen Augen die Alltagshelden. Ohne sie drohe ein Kollaps des Gesundheits- und des Pflegesystems. Das Pflegeneuordnungsgesetz sieht vor, dass die Pflegekasse nur noch maximal 70% der Rentenversicherungsbeiträge für pflegende Angehörige übernehmen soll. Dann hätten sie bald geringere Rentenansprüche. Italien will weiter keine Migranten aus Deutschland zurücknehmen, das hat Vizeregierungschef Salvini klargestellt. Er begründet das damit, dass deutsche Hilfsorganisationen weiterhin Flüchtlinge auf dem Mittelmeer aufnehmen, um sie nach Italien zu bringen. Innenminister Dobrindt will darüber schon bald mit seinem italienischen Amtskollegen sprechen. In Rosenheim in Bayern sind 3 Jugendliche beim Basteln mit Böllern teils schwer verletzt worden. Sie hatten Chemikalien zusammengekippt, dabei kam es zu einer heftigen Verpuffung. 2 Jugendliche erlitten Verbrennungen, einer kam in eine Spezialklinik. Ein 3. Jugendlicher wurde leicht verletzt. Der FC Bayern München hat den Franz-Beckenbauer Supercup gewonnen. In Dortmund setzte sich der Titelverteidiger mit 2:1 gegen Vizemeister BVB durch. Für die Bayern trafen Nathaniel Brown und Michael Olise. Dortmunds Anschlusstreffer schoss Fabio Silva. Holstein Kiel steht in der 2. Runde des DFB-Pokals. Bei Regionalligist 1860 München setzte sich Kiel mit 2:0 durch. Phil Harris sorgte in der ersten Halbzeit für den Führungstreffer. Neuzugang Guillermo Balzi machte dann in der Verlängerung den Deckel drauf.
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3: Mit KI-Support. Viele Wolken gibt es heute. An der Küste kann es auch mal nass werden mit einzelnen Schauern und vielleicht einem kurzen Gewitter. Sonst zeigt sich zwischendurch auch mal die Sonne und es bleibt oft trocken. Später werden es 17 bis 25 Grad. Morgen geht's meist sonnig weiter. Ab und zu ziehen ein paar Wolken durch. An der Küste kommt kurz ein Schauer runter. Maximal bis 28 Grad.

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2: Im Studio Sönke Röhling. Schönen guten Morgen. Bei der Kabinettsklausur kommende Woche sollen Wirtschaftswachstum und Beschäftigung im Zentrum stehen. Wie Bundeskanzler Merz der Bild am Sonntag sagte, müsse die Wirtschaft umfassend und schnell entlastet werden, gerade auch Handwerk und Mittelstand. Mit Blick auf die zum Teil scharfe Kritik nicht nur aus der Wirtschaft und der Opposition, sondern auch aus den eigenen Reihen, sagt er, man wisse, was richtig und gut ist für das Land, da lasse man sich nicht beirren. Die Kabinettsklausur startet am Dienstag. Gesundheitsminister Lindemann will die geplanten Einsparungen bei den Rentenansprüchen für pflegende Angehörige stoppen. Wie er der Bild am Sonntag sagte, hält er das Signal, das von dem Vorhaben ausgeht, für nicht richtig. Die pflegenden Angehörigen sind in seinen Augen die Alltagshelden. Ohne sie drohe ein Kollaps des Gesundheits- und des Pflegesystems. Das Pflegeneuordnungsgesetz sieht vor, dass die Pflegekasse nur noch maximal 70% der Rentenversicherungsbeiträge für pflegende Angehörige übernehmen soll. Dann hätten sie bald geringere Rentenansprüche. Italien will weiter keine Migranten aus Deutschland zurücknehmen, das hat Vizeregierungschef Salvini klargestellt. Er begründet das damit, dass deutsche Hilfsorganisationen weiterhin Flüchtlinge auf dem Mittelmeer aufnehmen, um sie nach Italien zu bringen. Innenminister Dobrindt will darüber schon bald mit seinem italienischen Amtskollegen sprechen. In Rosenheim in Bayern sind drei Jugendliche beim Basteln mit Böllern teils schwer verletzt worden. Sie hatten Chemikalien zusammengekippt, dabei kam es zu einer heftigen Verpuffung. Zwei Jugendliche erlitten Verbrennungen, einer kam in eine Spezialklinik. Ein dritter Jugendlicher wurde leicht verletzt. Der FC Bayern München hat den Franz-Beckenbauer Supercup gewonnen. In Dortmund setzte sich der Titelverteidiger mit 2:1 gegen Vizemeister BVB durch. Für die Bayern trafen Nathaniel Brown und Michael Olise. Dortmunds Anschlusstreffer schoss Fabio Silva. Holstein Kiel steht in der zweiten Runde des DFB-Pokals. Bei Regionalligist 1860 München setzte sich Kiel mit 2:0 durch. Phil Harris sorgte in der ersten Halbzeit für den Führungstreffer. Neuzugang Guillermo Balzi machte dann in der Verlängerung den Deckel drauf.
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3: Mit KI-Support. Viele Wolken gibt es heute. An der Küste kann es auch mal nass werden mit einzelnen Schauern und vielleicht einem kurzen Gewitter. Sonst zeigt sich zwischendurch auch mal die Sonne und es bleibt oft trocken. Später werden es 17 bis 25 Grad. Morgen geht's meist sonnig weiter. Ab und zu ziehen ein paar Wolken durch. An der Küste kommt kurz ein Schauer runter. Maximal bis 28 Grad.

So, bevor wir wieder eine Musik machen, wieder eine kurze Geschichte zum Nachdenken. Jeder kennt wahrscheinlich Norbert Blüm. Bekannt. Der geht mir bis daher. Ja, ehrlich. Ich bin schon nicht mehr am gestanden, wirklich wahr. In Erlangen war das, bin ich nicht mehr am gestanden. Und das ist echt Andy Blüm, Brustwarze Laura. So. Und der Norbert Blüm ist der deutsche Sozialminister. Und das gehört sich natürlich, dass er auch ab und zu eine soziale Einrichtung besucht. Jetzt war er in einem Seniorenwohnheim. Jetzt ist er durchgegangen, der Norbert Blüm. Jetzt sitzen zwei Damen da auf der Bank. Jetzt denkt er sich mal ein Gespräch anfangen. Das gehört sich einfach. Sagt er zu einer: Grüß Gott, ich bin der Norbert Blüm, der deutsche Sozialminister. Wer sind denn Sie? Maria Huber! Ja, Frau Huber. Frau Huber, wie haben dann Sie Ihr Leben so verbracht, bevor Sie da reingekommen sind in die Seniorenresidenz? Immer das Gleiche, Herr Minister. In der Früh ein Glasl Müll, am Mittag ein Glasl Müll, auf die Nacht ein Glasl Müll. Aha, Frau Huber bei Old Hansen nachher. 94! Ja, sagt er. Da schauen Sie her, wenn man gesund lebt, dann wird man alt. Jetzt denkt er sich, mal Ihrer Freundin auch fragen, wenn Sie schon da sitzt, sagt er: Grüß Gott, ich bin da nur bei Blim, wer sind nachher Sie? Meier Zenz! Ja, Frau Meier. Frau Meier, wie haben auch Sie Ihr Leben verbracht? Immer das Gleiche, in der freien Masse, Mittag eine Masse, auf die Nacht zwei Masse. So, bei Old Hand nachher Sie? 96! Naja, sagt er, Alkohol an sich ist zwar nicht gesund, aber wenn man es nicht übertreibt, schauen Sie her, kann man auch alt werden. Jetzt will er schon wieder gehen, jetzt sagt er ganz im Eck hinter einen ganz alten Mann sitzen. Denkt er sich, also den mal jetzt auch fragen. Geht er hin, sagt er: Grüß Gott, ich bin der Norbert Blüm, wer sind nachher Sie? Meiler Sepp! Der Herr Meiler, ja, Herr Meiler, weil haben noch Sie so geklebt, bevor es da reingekommen sind. Immer das Gleiche. In der Früh mit meinen Weibos angefangen, am Mittag zweimal, auf Nacht dreimal. So.

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2: Im Studio Sönke Röhling. Schönen guten Morgen. Bei der Kabinettsklausur kommende Woche sollen Wirtschaftswachstum und Beschäftigung im Zentrum stehen. Wie Bundeskanzler Merz der Bild am Sonntag sagte, müsse die Wirtschaft umfassend und schnell entlastet werden, gerade auch Handwerk und Mittelstand. Mit Blick auf die zum Teil scharfe Kritik nicht nur aus der Wirtschaft und der Opposition, sondern auch aus den eigenen Reihen, sagt er, man wisse, was richtig und gut ist für das Land, da lasse man sich nicht beirren. Die Kabinettsklausur startet am Dienstag. Gesundheitsminister Lindemann will die geplanten Einsparungen bei den Rentenansprüchen für pflegende Angehörige stoppen. Wie er der Bild am Sonntag sagte, hält er das Signal, das von dem Vorhaben ausgeht, für nicht richtig. Die pflegenden Angehörigen sind in seinen Augen die Alltagshelden. Ohne sie drohe ein Kollaps des Gesundheits- und des Pflegesystems. Das Pflegeneuordnungsgesetz sieht vor, dass die Pflegekasse nur noch maximal 70% der Rentenversicherungsbeiträge für pflegende Angehörige übernehmen soll. Dann hätten sie bald geringere Rentenansprüche. Italien will weiter keine Migranten aus Deutschland zurücknehmen, das hat Vizeregierungschef Salvini klargestellt. Er begründet das damit, dass deutsche Hilfsorganisationen weiterhin Flüchtlinge auf dem Mittelmeer aufnehmen, um sie nach Italien zu bringen. Innenminister Dobrindt will darüber schon bald mit seinem italienischen Amtskollegen sprechen. In Rosenheim in Bayern sind drei Jugendliche beim Basteln mit Böllern teils schwer verletzt worden. Sie hatten Chemikalien zusammengekippt, dabei kam es zu einer heftigen Verpuffung. Zwei Jugendliche erlitten Verbrennungen, einer kam in eine Spezialklinik. Ein dritter Jugendlicher wurde leicht verletzt. Der FC Bayern München hat den Franz-Beckenbauer Supercup gewonnen. In Dortmund setzte sich der Titelverteidiger mit 2:1 gegen Vizemeister BVB durch. Für die Bayern trafen Nathaniel Brown und Michael Olise. Dortmunds Anschlusstreffer schoss Fabio Silva. Holstein Kiel steht in der zweiten Runde des DFB-Pokals. Bei Regionalligist 1860 München setzte sich Kiel mit 2:0 durch. Phil Harris sorgte in der ersten Halbzeit für den Führungstreffer. Neuzugang Guillermo Balzi machte dann in der Verlängerung den Deckel drauf.
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3: Mit KI-Support. Wolkig ist es gerade und im Norden ziehen an der Küste immer mal wieder Schauer durch. Vereinzelt sind auch Gewitter dabei. Sonst klappt das heute ganz gut mit Sonne und Wolken. Meistens bleibt es trocken und die Höchstwerte liegen bei 17 bis 25 Grad. Morgen wird's vielerorts sonnig mit ein paar Wolken, maximal 25 Grad.

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2: Im Studio Sönke Röhling. Schönen guten Morgen. Bei der Kabinettsklausur kommende Woche sollen Wirtschaftswachstum und Beschäftigung im Zentrum stehen. Wie Bundeskanzler Merz der Bild am Sonntag sagte, müsse die Wirtschaft umfassend und schnell entlastet werden, gerade auch Handwerk und Mittelstand. Mit Blick auf die zum Teil scharfe Kritik nicht nur aus der Wirtschaft und der Opposition, sondern auch aus den eigenen Reihen, sagt er, man wisse, was richtig und gut ist für das Land, da lasse man sich nicht beirren. Die Kabinettsklausur startet am Dienstag. Gesundheitsminister Lindemann will die geplanten Einsparungen bei den Rentenansprüchen für pflegende Angehörige stoppen. Wie er der Bild am Sonntag sagte, hält er das Signal, das von dem Vorhaben ausgeht, für nicht richtig. Die pflegenden Angehörigen sind in seinen Augen die Alltagshelden. Ohne sie drohe ein Kollaps des Gesundheits- und des Pflegesystems. Das Pflegeneuordnungsgesetz sieht vor, dass die Pflegekasse nur noch maximal 70% der Rentenversicherungsbeiträge für pflegende Angehörige übernehmen soll. Dann hätten sie bald geringere Rentenansprüche. Italien will weiter keine Migranten aus Deutschland zurücknehmen, das hat Vizeregierungschef Salvini klargestellt. Er begründet das damit, dass deutsche Hilfsorganisationen weiterhin Flüchtlinge auf dem Mittelmeer aufnehmen, um sie nach Italien zu bringen. Innenminister Dobrindt will darüber schon bald mit seinem italienischen Amtskollegen sprechen. In Rosenheim in Bayern sind drei Jugendliche beim Basteln mit Böllern teils schwer verletzt worden. Sie hatten Chemikalien zusammengekippt, dabei kam es zu einer heftigen Verpuffung. Zwei Jugendliche erlitten Verbrennungen, einer kam in eine Spezialklinik. Ein dritter Jugendlicher wurde leicht verletzt. Der FC Bayern München hat den Franz-Beckenbauer Supercup gewonnen. In Dortmund setzte sich der Titelverteidiger mit 2:1 gegen Vizemeister BVB durch. Für die Bayern trafen Nathaniel Brown und Michael Olise. Dortmunds Anschlusstreffer schoss Fabio Silva. Holstein Kiel steht in der zweiten Runde des DFB-Pokals. Bei Regionalligist 1860 München setzte sich Kiel mit 2:0 durch. Phil Harris sorgte in der ersten Halbzeit für den Führungstreffer. Neuzugang Guillermo Balzi machte dann in der Verlängerung den Deckel drauf.
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3: Mit KI-Support. Wolkig ist es gerade und im Norden ziehen an der Küste immer mal wieder Schauer durch. Vereinzelt sind auch Gewitter dabei. Sonst klappt das heute ganz gut mit Sonne und Wolken. Meistens bleibt es trocken und die Höchstwerte liegen bei 17 bis 25 Grad. Morgen wird es vielerorts sonnig mit ein paar Wolken, maximal 25 Grad.

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0: Es ist 13 Uhr.
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2: Im Studio Sönke Röhling. Schönen guten Morgen. Bei der Kabinettsklausur kommende Woche sollen Wirtschaftswachstum und Beschäftigung im Zentrum stehen. Wie Bundeskanzler Merz der Bild am Sonntag sagte, müsse die Wirtschaft umfassend und schnell entlastet werden, gerade auch Handwerk und Mittelstand. Mit Blick auf die zum Teil scharfe Kritik nicht nur aus der Wirtschaft und der Opposition, sondern auch aus den eigenen Reihen, sagt er, man wisse, was richtig und gut ist für das Land, da lasse man sich nicht beirren. Die Kabinettsklausur startet am Dienstag. Gesundheitsminister Lindemann will die geplanten Einsparungen bei den Rentenansprüchen für pflegende Angehörige stoppen. Wie er der Bild am Sonntag sagte, hält er das Signal, das von dem Vorhaben ausgeht, für nicht richtig. Die pflegenden Angehörigen sind in seinen Augen die Alltagshelden. Ohne sie drohe ein Kollaps des Gesundheits- und des Pflegesystems. Das Pflegeneuordnungsgesetz sieht vor, dass die Pflegekasse nur noch maximal 70% der Rentenversicherungsbeiträge für pflegende Angehörige übernehmen soll. Dann hätten sie bald geringere Rentenansprüche. Italien will weiter keine Migranten aus Deutschland zurücknehmen, das hat Vizeregierungschef Salvini klargestellt. Er begründet das damit, dass deutsche Hilfsorganisationen weiterhin Flüchtlinge auf dem Mittelmeer aufnehmen, um sie nach Italien zu bringen. Innenminister Dobrindt will darüber schon bald mit seinem italienischen Amtskollegen sprechen. In Rosenheim in Bayern sind drei Jugendliche beim Basteln mit Böllern teils schwer verletzt worden. Sie hatten Chemikalien zusammengekippt, dabei kam es zu einer heftigen Verpuffung. Zwei Jugendliche erlitten Verbrennungen, einer kam in eine Spezialklinik. Ein dritter Jugendlicher wurde leicht verletzt. Der FC Bayern München hat den Franz-Beckenbauer Supercup gewonnen. In Dortmund setzte sich der Titelverteidiger mit 2:1 gegen Vizemeister BVB durch. Für die Bayern trafen Nathaniel Brown und Michael Olise. Dortmunds Anschlusstreffer schoss Fabio Silva. Holstein Kiel steht in der zweiten Runde des DFB-Pokals. Bei Regionalligist 1860 München setzte sich Kiel mit 2:0 durch. Phil Harris sorgte in der ersten Halbzeit für den Führungstreffer. Neuzugang Guillermo Balzi machte dann in der Verlängerung den Deckel drauf.
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3: Mit KI-Support. Viele Wolken gibt es heute Mittag, vor allem im Norden. An der Küste kann auch mal ein Schauer runterkommen. Vereinzelt ist sogar ein Gewitter drin. Sonst wechseln sich Sonne und Wolken ab und oft bleibt es trocken. Im Südwesten scheint länger die Sonne. Dazu liegen die Höchstwerte zwischen 17 und 25 Grad. Morgen gibt es verbreitet viel Sonne und maximal 28 Grad.

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1: Ich habe nichts gegen Österreicher, ich mag Österreicher sehr gern. Ich habe auch gute Freunde in Österreich. Ich bin in Österreich schon auftreten und Österreicher haben zu mir gesagt, Tommy, wenn du daheim in Deutschland deine Auftritte hast, du hast von uns die Erlaubnis, pro Abend 3 Österreicher-Witze, aber dann ist Schluss. Und die 3 möchte ich jetzt loswerden. Also, fangen wir mit dem Brutalsten an. 3 Maurer sind am Christum gesessen, ein bayerischer, ein italienischer und ein österreichischer. Und haben Brotzeit gemacht. Jetzt macht der Bayer seine Tupperware auf, ist ein Wurstsalat drin. Sagt er, alle Tag ein Wurstsalat. Ich kann den Wurstsalat nicht mehr sehen, wenn morgen wieder einer drin ist. Ich hupf vom Christ ab, dass ich hier bin. Macht der Italiener auf, ist eine Pizza drin. Sagt er, jeden Tag eine Pizza. Wenn ich morgen wieder eine Pizza drin ist, hüpfe ich vom Christ, dass ich dort bin. Macht der Österreicher auf, ist ein Marmeladebrot drin. Gehörst. Alle Tage ein Marmeladebrot. Ich kann es nicht mehr sehen, wenn morgen wieder eins drin ist. Ich hupf vom Christ da, wie das ich hier bin. Am nächsten Tag, Brotzeit, der Bayer macht seinen Schachtel auf, Wurstsalat. Ja, gesagt habe ich es. Nimmt Anlauf, hupft ab, dort. Der Italiener macht auf, Pizza, hupft nachher tot. Der Österreicher macht auf, Marmeladebrot, hupft nachher tot. Jetzt ist Beerdigung, jetzt treffen sie die 3 Witwen, jetzt sagt die Österreicherin zu den anderen 2, dass eine Männer gesprungen sind, das kann ich verstehen, aber der Mai, der macht sich Brotzeit selber. An der Himmelstür hat es geklopft. Jetzt macht der Petrus auf, jetzt stehen 3 Männer draußen. Ein Bayer, ein Franzose und ein Österreicher. Jetzt sagt der Petrus, ja, was ist denn los? Ja, was ist denn los? Gestorben sind wir. In Himmel möchten wir. Sagt der Petrus, also so leicht kommt man nicht in den Himmel. Ich muss zuerst Personalakten anschauen, ob ihr in Ordnung wart. Schaut der Personalakten an, sagt er, nix Himmel. Ihr wart alle 3 nicht sauber, jeder 50 Jahre Fickfeier. Was? 50 Jahre? Sagt der Petrus, dass nicht so schlimm wird. Jeder darf sich einen Gegenstand mitnehmen, den er ganz gern mag. Sagt der Bayer, also ich hab meinen Lebtag gesoffen. Ich hätte gerne einen Maskerau mitgenommen, der was nie leer wird. Zack, Maskerau in die Hände, eine zugespielt. Der Franzose sagt, und ich hätte gerne ein 18-jähriges Mädchen mitgenommen, das nicht älter wird und das bildhübsch ist. Zack, steht eine super Frau da eine mit ihr zugespielt. Sagt der Österreicher, ich war meiner Lebtag ein Kettenraucher. Ich hätte gerne eine Schachtel Marlboro mitgenommen, die was nie leer wird. Zack, Schachtel Marlboro eine zugespielt. 50 Jahre später spielt der Petrus auf, zuerst beim Bayern, kommt der Bayer raus, einen Rausch. Maskerau in der Hand. Sagt der Petrus, und wer war's? Sagt der Bayer, Spisse! So ein gutes Bier, ich bleib noch 50 Jahre drin. Sagt der Petrus, das gefreut mich, wenn's dir gefallen hat. Spielt er beim Franzosen auf, kommt der raus, zau dir, aber glücklich. Sagt der Petrus, wer war's denn bei dir? Sagt der Franzos, oh, 50 Jahre, toujours l'amour. Es waren 50 wunderbare Jahre, sagt der Petrus, schau her, gefreut mich, wenn es dir gefallen hat. Spielt er beim Österreicher auf, kommt der raus, sagt der Petrus, wer war denn bei dir? Sagt der Österreicher, oh, oh mein Petrus, hast du eine Feier? Ein Raucher weiß, was das bedeutet. 50 Jahre mit einer Schachtel. So, und die Nummer 3. Ein österreichischer. Da lacht noch einer. Ein Österreicher. Genau. Da weiß man allerdings nicht, warum er lacht. Eine österreichische Familie, Mama, Papa, Bo, sind nach Bayern umgezogen. Jetzt muss der Bo in Bayern in die Schule gehen. Jetzt kommt er von der Schule und sagt er, du Papa. Heute haben wir eine Rechenprobe rausgekriegt. Haben so viele Fehler. 15, 18, 22. Ich habe als einziger von der ganzen Klasse null Fehler. An was liegt denn das? Sagt sein Vater, das liegt an dem, weil du ein Österreicher bist. Wir haben ja von Haus auf gescheiter wie die Deutschen. Aha. Am zweiten Tag kommt er heim und sagt, der Papa, heute haben wir ein Diktat rausgekriegt. Haben sie wieder so viele Fehler. Ich als einziger von der ganzen Klasse null. An was liegt denn das? Er sagt, sag einmal, Hansi, ich hab doch gestern erklärt, das liegt an dem, weil du ein Österreicher bist. Wir haben ja von Haus auf gescheiter bei den Deutschen. Aha, genau. Am dritten Tag kommt er heim und sagt, der Papa, heute haben wir Schwimmer gehabt. Dann waren wir in der Umkleidekabine. Alle nackt. Und der Fritz, der hat ein Lineal dabei gehabt. Dann haben wir unser Pipi gemessen.
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2: Im Studio Sönke Röhling. Schönen guten Morgen. Bei der Kabinettsklausur kommende Woche sollen Wirtschaftswachstum und Beschäftigung im Zentrum stehen. Wie Bundeskanzler Merz der Bild am Sonntag sagte, müsse die Wirtschaft umfassend und schnell entlastet werden, gerade auch Handwerk und Mittelstand. Mit Blick auf die zum Teil scharfe Kritik nicht nur aus der Wirtschaft und der Opposition, sondern auch aus den eigenen Reihen, sagt er, man wisse, was richtig und gut ist für das Land, da lasse man sich nicht beirren. Die Kabinettsklausur startet am Dienstag. Gesundheitsminister Lindemann will die geplanten Einsparungen bei den Rentenansprüchen für pflegende Angehörige stoppen. Wie er der Bild am Sonntag sagte, hält er das Signal, das von dem Vorhaben ausgeht, für nicht richtig. Die pflegenden Angehörigen sind in seinen Augen die Alltagshelden. Ohne sie drohe ein Kollaps des Gesundheits- und des Pflegesystems. Das Pflegeneuordnungsgesetz sieht vor, dass die Pflegekasse nur noch maximal 70% der Rentenversicherungsbeiträge für pflegende Angehörige übernehmen soll. Dann hätten sie bald geringere Rentenansprüche. Italien will weiter keine Migranten aus Deutschland zurücknehmen, das hat Vizeregierungschef Salvini klargestellt. Er begründet das damit, dass deutsche Hilfsorganisationen weiterhin Flüchtlinge auf dem Mittelmeer aufnehmen, um sie nach Italien zu bringen. Innenminister Dobrindt will darüber schon bald mit seinem italienischen Amtskollegen sprechen. In Rosenheim in Bayern sind drei Jugendliche beim Basteln mit Böllern teils schwer verletzt worden. Sie hatten Chemikalien zusammengekippt, dabei kam es zu einer heftigen Verpuffung. Zwei Jugendliche erlitten Verbrennungen, einer kam in eine Spezialklinik. Ein dritter Jugendlicher wurde leicht verletzt. Der FC Bayern München hat den Franz-Beckenbauer Supercup gewonnen. In Dortmund setzte sich der Titelverteidiger mit 2:1 gegen Vizemeister BVB durch. Für die Bayern trafen Nathaniel Brown und Michael Olise. Dortmunds Anschlusstreffer schoss Fabio Silva. Holstein Kiel steht in der zweiten Runde des DFB-Pokals. Bei Regionalligist 1860 München setzte sich Kiel mit 2:0 durch. Phil Harris sorgte in der ersten Halbzeit für den Führungstreffer. Neuzugang Guillermo Balzi machte dann in der Verlängerung den Deckel drauf.
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3: Mit KI-Support. Viele Wolken gibt es heute Mittag vor allem im Norden. An der Küste kann auch mal ein Schauer runterkommen. Vereinzelt ist sogar ein Gewitter drin. Sonst wechseln sich Sonne und Wolken ab und oft bleibt es trocken. Im Südwesten scheint länger die Sonne. Dazu liegen die Höchstwerte zwischen 17 und 25 Grad. Morgen gibt es verbreitet viel Sonne und maximal 28 Grad.

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2: Im Studio Sönke Röhling. Schönen guten Morgen. Bei der Kabinettsklausur kommende Woche sollen Wirtschaftswachstum und Beschäftigung im Zentrum stehen. Wie Bundeskanzler Merz der Bild am Sonntag sagte, müsse die Wirtschaft umfassend und schnell entlastet werden, gerade auch Handwerk und Mittelstand. Mit Blick auf die zum Teil scharfe Kritik nicht nur aus der Wirtschaft und der Opposition, sondern auch aus den eigenen Reihen, sagt er, man wisse, was richtig und gut ist für das Land, da lasse man sich nicht beirren. Die Kabinettsklausur startet am Dienstag. Gesundheitsminister Lindemann will die geplanten Einsparungen bei den Rentenansprüchen für pflegende Angehörige stoppen. Wie er der Bild am Sonntag sagte, hält er das Signal, das von dem Vorhaben ausgeht, für nicht richtig. Die pflegenden Angehörigen sind in seinen Augen die Alltagshelden. Ohne sie drohe ein Kollaps des Gesundheits- und des Pflegesystems. Das Pflegeneuordnungsgesetz sieht vor, dass die Pflegekasse nur noch maximal 70% der Rentenversicherungsbeiträge für pflegende Angehörige übernehmen soll. Dann hätten sie bald geringere Rentenansprüche. Italien will weiter keine Migranten aus Deutschland zurücknehmen, das hat Vizeregierungschef Salvini klargestellt. Er begründet das damit, dass deutsche Hilfsorganisationen weiterhin Flüchtlinge auf dem Mittelmeer aufnehmen, um sie nach Italien zu bringen. Innenminister Dobrindt will darüber schon bald mit seinem italienischen Amtskollegen sprechen. In Rosenheim in Bayern sind drei Jugendliche beim Basteln mit Böllern teils schwer verletzt worden. Sie hatten Chemikalien zusammengekippt, dabei kam es zu einer heftigen Verpuffung. Zwei Jugendliche erlitten Verbrennungen, einer kam in eine Spezialklinik. Ein dritter Jugendlicher wurde leicht verletzt. Der FC Bayern München hat den Franz Beckenbauer Supercup gewonnen. In Dortmund setzte sich der Titelverteidiger mit 2:1 gegen Vizemeister BVB durch. Für die Bayern trafen Nathaniel Brown und Michael Olise. Dortmunds Anschlusstreffer schoss Fabio Silva. Holstein Kiel steht in der zweiten Runde des DFB-Pokals. Bei Regionalligist 1860 München setzte sich Kiel mit 2:0 durch. Phil Harris sorgte in der ersten Halbzeit für den Führungstreffer. Neuzugang Guillermo Balzi machte dann in der Verlängerung den Deckel drauf.
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3: Mit KI-Support. Wolkig bis sonnig ist es heute Nachmittag. Meistens bleibt es trocken, nur im Norden kann an der Küste auch mal ein Schauer dabei sein. Dazu liegen die Höchstwerte jetzt zwischen 17 und 25 Grad. Morgen wird's oft richtig freundlich mit viel Sonne und nur ein paar Wolken zwischendurch, maximal bis 28 Grad.

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2: Im Studio Sönke Röhling. Schönen guten Morgen. Bei der Kabinettsklausur kommende Woche sollen Wirtschaftswachstum und Beschäftigung im Zentrum stehen. Wie Bundeskanzler Merz der Bild am Sonntag sagte, müsse die Wirtschaft umfassend und schnell entlastet werden, gerade auch Handwerk und Mittelstand. Mit Blick auf die zum Teil scharfe Kritik nicht nur aus der Wirtschaft und der Opposition, sondern auch aus den eigenen Reihen, sagt er, man wisse, was richtig und gut ist für das Land, da lasse man sich nicht beirren. Die Kabinettsklausur startet am Dienstag. Gesundheitsminister Lindemann will die geplanten Einsparungen bei den Rentenansprüchen für pflegende Angehörige stoppen. Wie er der Bild am Sonntag sagte, hält er das Signal, das von dem Vorhaben ausgeht, für nicht richtig. Die pflegenden Angehörigen sind in seinen Augen die Alltagshelden. Ohne sie drohe ein Kollaps des Gesundheits- und des Pflegesystems. Das Pflegeneuordnungsgesetz sieht vor, dass die Pflegekasse nur noch maximal 70% der Rentenversicherungsbeiträge für pflegende Angehörige übernehmen soll. Dann hätten sie bald geringere Rentenansprüche. Italien will weiter keine Migranten aus Deutschland zurücknehmen, das hat Vizeregierungschef Salvini klargestellt. Er begründet das damit, dass deutsche Hilfsorganisationen weiterhin Flüchtlinge auf dem Mittelmeer aufnehmen, um sie nach Italien zu bringen. Innenminister Dobrindt will darüber schon bald mit seinem italienischen Amtskollegen sprechen. In Rosenheim in Bayern sind drei Jugendliche beim Basteln mit Böllern teils schwer verletzt worden. Sie hatten Chemikalien zusammengekippt, dabei kam es zu einer heftigen Verpuffung. Zwei Jugendliche erlitten Verbrennungen, einer kam in eine Spezialklinik. Ein dritter Jugendlicher wurde leicht verletzt. Der FC Bayern München hat den Franz Beckenbauer Supercup gewonnen. In Dortmund setzte sich der Titelverteidiger mit 2:1 gegen Vizemeister BVB durch. Für die Bayern trafen Nathaniel Brown und Michael Olise. Dortmunds Anschlusstreffer schoss Fabio Silva. Holstein Kiel steht in der zweiten Runde des DFB-Pokals. Bei Regionalligist 1860 München setzte sich Kiel mit 2:0 durch. Phil Harris sorgte in der ersten Halbzeit für den Führungstreffer. Neuzugang Guillermo Balzi machte dann in der Verlängerung den Deckel drauf.
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3: Mit KI-Support. Wolkig bis sonnig ist es heute Nachmittag. Meistens bleibt es trocken, nur im Norden kann an der Küste auch mal ein Schauer dabei sein. Dazu liegen die Höchstwerte jetzt zwischen 17 und 25 Grad. Morgen wird's oft richtig freundlich mit viel Sonne und nur ein paar Wolken zwischendurch, maximal bis 28 Grad.
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3: Im Studio Sönke Röhling, schönen guten Morgen. Bei der Kabinettsklausur kommende Woche sollen Wirtschaftswachstum und Beschäftigung im Zentrum stehen. Wie Bundeskanzler Merz der Bild am Sonntag sagte, müsse die Wirtschaft umfassend und schnell entlastet werden, gerade auch Handwerk und Mittelstand. Mit Blick auf die zum Teil scharfe Kritik nicht nur aus der Wirtschaft und der Opposition, sondern auch aus den eigenen Reihen, sagt er, man wisse, was richtig und gut ist für das Land, da lasse man sich nicht beirren. Die Kabinettsklausur startet am Dienstag. Gesundheitsminister Lindemann will die geplanten Einsparungen bei den Rentenansprüchen für pflegende Angehörige stoppen. Wie er der Bild am Sonntag sagte, hält er das Signal, das von dem Vorhaben ausgeht, für nicht richtig. Die pflegenden Angehörigen sind in seinen Augen die Alltagshelden. Ohne sie drohe ein Kollaps des Gesundheits- und des Pflegesystems. Das Pflegeneuordnungsgesetz sieht vor, dass die Pflegekasse nur noch maximal 70% der Rentenversicherungsbeiträge für pflegende Angehörige übernehmen soll. Dann hätten sie bald geringere Rentenansprüche. Italien will weiter keine Migranten aus Deutschland zurücknehmen, das hat Vizeregierungschef Salvini klargestellt. Er begründet das damit, dass deutsche Hilfsorganisationen weiterhin Flüchtlinge auf dem Mittelmeer aufnehmen, um sie nach Italien zu bringen. Innenminister Dobrindt will darüber schon bald mit seinem italienischen Amtskollegen sprechen. In Rosenheim in Bayern sind drei Jugendliche beim Basteln mit Böllern teils schwer verletzt worden. Sie hatten Chemikalien zusammengekippt, dabei kam es zu einer heftigen Verpuffung. Zwei Jugendliche erlitten Verbrennungen, einer kam in eine Spezialklinik. Ein dritter Jugendlicher wurde leicht verletzt. Der FC Bayern München hat den Franz-Beckenbauer Supercup gewonnen. In Dortmund setzte sich der Titelverteidiger mit 2:1 gegen Vizemeister BVB durch. Für die Bayern trafen Nathaniel Brown und Michael Olise. Dortmunds Anschlusstreffer schoss Fabio Silva. Holstein Kiel steht in der zweiten Runde des DFB-Pokals. Bei Regionalligist 1860 München setzte sich Kiel mit 2:0 durch. Phil Harris sorgte in der ersten Halbzeit für den Führungstreffer. Neuzugang Guillermo Balzi machte dann in der Verlängerung den Deckel drauf.
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4: Mit KI-Support. Viele Wolken gibt es gerade. Im Nordosten können auch mal Schauer runterkommen. Vereinzelt ist sogar ein Gewitter dabei. Sonst bleibt es meist trocken mit Sonne und Wolken. Die aktuellen Temperaturen liegen so bei ungefähr 19 bis 20 Grad. Morgen wird es oft sonnig mit ein paar Wolken. An der Küste vielleicht kurz ein Schauer. Maximal werden es bis zu 28 Grad.

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2: Im Studio sind Gröling. Schönen guten Morgen. Bei der Kabinettsklausur kommende Woche sollen Wirtschaftswachstum und Beschäftigung im Zentrum stehen. Wie Bundeskanzler Merz der Bild am Sonntag sagte, müsse die Wirtschaft umfassend und schnell entlastet werden, gerade auch Handwerk und Mittelstand. Mit Blick auf die zum Teil scharfe Kritik nicht nur aus der Wirtschaft und der Opposition, sondern auch aus den eigenen Reihen, sagt er, man wisse, was richtig und gut ist für das Land, da lasse man sich nicht beirren. Die Kabinettsklausur startet am Dienstag. Gesundheitsminister Lindemann will die geplanten Einsparungen bei den Rentenansprüchen für pflegende Angehörige stoppen. Wie er der Bild am Sonntag sagte, hält er das Signal, das von dem Vorhaben ausgeht, für nicht richtig. Die pflegenden Angehörigen sind in seinen Augen die Alltagshelden. Ohne sie drohe ein Kollaps des Gesundheits- und des Pflegesystems. Das Pflegeneuordnungsgesetz sieht vor, dass die Pflegekasse nur noch maximal 70% der Rentenversicherungsbeiträge für pflegende Angehörige übernehmen soll. Dann hätten sie bald geringere Rentenansprüche. Italien will weiter keine Migranten aus Deutschland zurücknehmen, das hat Vizeregierungschef Salvini klargestellt. Er begründet das damit, dass deutsche Hilfsorganisationen weiterhin Flüchtlinge auf dem Mittelmeer aufnehmen, um sie nach Italien zu bringen. Innenminister Dobrindt will darüber schon bald mit seinem italienischen Amtskollegen sprechen. In Rosenheim in Bayern sind drei Jugendliche beim Basteln mit Böllern teils schwer verletzt worden. Sie hatten Chemikalien zusammengekippt, dabei kam es zu einer heftigen Verpuffung. Zwei Jugendliche erlitten Verbrennungen, einer kam in eine Spezialklinik. Ein dritter Jugendlicher wurde leicht verletzt. Der FC Bayern München hat den Franz Beckenbauer Supercup gewonnen. In Dortmund setzte sich der Titelverteidiger mit 2:1 gegen Vizemeister BVB durch. Für die Bayern trafen Nathaniel Brown und Michael Olise. Dortmunds Anschlusstreffer schoss Fabio Silva. Holstein Kiel steht in der zweiten Runde des DFB-Pokals. Bei Regionalligist 1860 München setzte sich Kiel mit 2:0 durch. Phil Harris sorgte in der ersten Halbzeit für den Führungstreffer. Neuzugang Guillermo Balzi machte dann in der Verlängerung den Deckel drauf.
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3: Mit KI-Support. Viele Wolken gibt es heute Abend vor allem im Norden. Dazu kann es im Nordosten noch Schauer geben und vereinzelt auch mal ein Gewitter. Sonst bleibt es meist trocken. In der Nacht lassen die Schauer nach und die Tiefstwerte liegen zwischen 13 und 4 Grad. Morgen geht's freundlich weiter. An der Küste kann ab und zu ein kurzer Schauer runterkommen und maximal werden es bis zu 28 Grad.

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2: Im Studio Sönke Röhling. Schönen guten Morgen. Bei der Kabinettsklausur kommende Woche sollen Wirtschaftswachstum und Beschäftigung im Zentrum stehen. Wie Bundeskanzler Merz der Bild am Sonntag sagte, müsse die Wirtschaft umfassend und schnell entlastet werden, gerade auch Handwerk und Mittelstand. Mit Blick auf die zum Teil scharfe Kritik nicht nur aus der Wirtschaft und der Opposition, sondern auch aus den eigenen Reihen sagt er, man wisse, was richtig und gut ist für das Land, da lasse man sich nicht beirren. Die Kabinettsklausur startet am Dienstag. Gesundheitsminister Lindemann will die geplanten Einsparungen bei den Rentenansprüchen für pflegende Angehörige stoppen. Wie er der Bild am Sonntag sagte, hält er das Signal, das von dem Vorhaben ausgeht, für nicht richtig. Die pflegenden Angehörigen sind in seinen Augen die Alltagshelden. Ohne sie drohe ein Kollaps des Gesundheits- und des Pflegesystems. Das Pflegeneuordnungsgesetz sieht vor, dass die Pflegekasse nur noch maximal 70% der Rentenversicherungsbeiträge für pflegende Angehörige übernehmen soll. Dann hätten sie bald geringere Rentenansprüche. Italien will weiter keine Migranten aus Deutschland zurücknehmen, das hat Vizeregierungschef Salvini klargestellt. Er begründet das damit, dass deutsche Hilfsorganisationen weiterhin Flüchtlinge auf dem Mittelmeer aufnehmen, um sie nach Italien zu bringen. Innenminister Dobrindt will darüber schon bald mit seinem italienischen Amtskollegen sprechen. In Rosenheim in Bayern sind drei Jugendliche beim Basteln mit Böllern teils schwer verletzt worden. Sie hatten Chemikalien zusammengekippt, dabei kam es zu einer heftigen Verpuffung. Zwei Jugendliche erlitten Verbrennungen, einer kam in eine Spezialklinik. Ein dritter Jugendlicher wurde leicht verletzt. Der FC Bayern München hat den Franz-Beckenbauer Supercup gewonnen. In Dortmund setzte sich der Titelverteidiger mit 2:1 gegen Vizemeister BVB durch. Für die Bayern trafen Nathaniel Brown und Michael Olise. Dortmunds Anschlusstreffer schoss Fabio Silva. Holstein Kiel steht in der zweiten Runde des DFB-Pokals. Bei Regionalligist 1860 München setzte sich Kiel mit 2:0 durch. Phil Harris sorgte in der ersten Halbzeit für den Führungstreffer. Neuzugang Guillermo Balzi machte dann in der Verlängerung den Deckel drauf.
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3: Mit KI-Support. Viele Wolken gibt es heute Abend vor allem im Norden. Dazu kann es im Nordosten noch Schauer geben und vereinzelt auch mal ein Gewitter. Sonst bleibt es meist trocken. In der Nacht lassen die Schauer nach und die Tiefstwerte liegen zwischen 13 und 4 Grad. Morgen geht's freundlich weiter. An der Küste kann ab und zu ein kurzer Schauer runterkommen und maximal werden es bis zu 28 Grad.

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0: Im Studio Sönke Röhling. Schönen guten Morgen. Bei der Kabinettsklausur kommende Woche sollen Wirtschaftswachstum und Beschäftigung im Zentrum stehen. Wie Bundeskanzler Merz der Bild am Sonntag sagte, müsse die Wirtschaft umfassend und schnell entlastet werden, gerade auch Handwerk und Mittelstand. Mit Blick auf die zum Teil scharfe Kritik nicht nur aus der Wirtschaft und der Opposition, sondern auch aus den eigenen Reihen, sagt er, man wisse, was richtig und gut ist für das Land, da lasse man sich nicht beirren. Die Kabinettsklausur startet am Dienstag. Gesundheitsminister Lindemann will die geplanten Einsparungen bei den Rentenansprüchen für pflegende Angehörige stoppen. Wie er der Bild am Sonntag sagte, hält er das Signal, das von dem Vorhaben ausgeht, für nicht richtig. Die pflegenden Angehörigen sind in seinen Augen die Alltagshelden. Ohne sie drohe ein Kollaps des Gesundheits- und des Pflegesystems. Das Pflegeneuordnungsgesetz sieht vor, dass die Pflegekasse nur noch maximal 70% der Rentenversicherungsbeiträge für pflegende Angehörige übernehmen soll. Dann hätten sie bald geringere Rentenansprüche. Italien will weiter keine Migranten aus Deutschland zurücknehmen, das hat Vizeregierungschef Salvini klargestellt. Er begründet das damit, dass deutsche Hilfsorganisationen weiterhin Flüchtlinge auf dem Mittelmeer aufnehmen, um sie nach Italien zu bringen. Innenminister Dobrindt will darüber schon bald mit seinem italienischen Amtskollegen sprechen. In Rosenheim in Bayern sind drei Jugendliche beim Basteln mit Böllern teils schwer verletzt worden. Sie hatten Chemikalien zusammengekippt, dabei kam es zu einer heftigen Verpuffung. Zwei Jugendliche erlitten Verbrennungen, einer kam in eine Spezialklinik. Ein dritter Jugendlicher wurde leicht verletzt. Der FC Bayern München hat den Franz-Beckenbauer Supercup gewonnen. In Dortmund setzte sich der Titelverteidiger mit 2:1 gegen Vizemeister BVB durch. Für die Bayern trafen Nathaniel Brown und Michael Olise. Dortmunds Anschlusstreffer schoss Fabio Silva. Holstein Kiel steht in der zweiten Runde des DFB-Pokals. Bei Regionalligist 1860 München setzte sich Kiel mit 2:0 durch. Phil Harris sorgte in der ersten Halbzeit für den Führungstreffer. Neuzugang Guillermo Balzi machte dann in der Verlängerung den Deckel drauf.
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2: Mit KI-Support. Viele Wolken gibt es heute Abend vor allem im Norden. Dazu kann es im Nordosten noch Schauer geben und vereinzelt auch mal ein Gewitter. Sonst bleibt es meist trocken. In der Nacht lassen die Schauer nach und die Tiefstwerte liegen zwischen 13 und 4 Grad. Morgen geht's freundlich weiter. An der Küste kann ab und zu ein kurzer Schauer runterkommen und maximal werden es bis zu 28 Grad.
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2: Im Studio Sönke Röhling. Schönen guten Morgen. Bei der Kabinettsklausur kommende Woche sollen Wirtschaftswachstum und Beschäftigung im Zentrum stehen. Wie Bundeskanzler Merz der Bild am Sonntag sagte, müsse die Wirtschaft umfassend und schnell entlastet werden, gerade auch Handwerk und Mittelstand. Mit Blick auf die zum Teil scharfe Kritik nicht nur aus der Wirtschaft und der Opposition, sondern auch aus den eigenen Reihen, sagt er, man wisse, was richtig und gut ist für das Land, da lasse man sich nicht beirren. Die Kabinettsklausur startet am Dienstag. Gesundheitsminister Lindemann will die geplanten Einsparungen bei den Rentenansprüchen für pflegende Angehörige stoppen. Wie er der Bild am Sonntag sagte, hält er das Signal, das von dem Vorhaben ausgeht, für nicht richtig. Die pflegenden Angehörigen

0: sind in seinen Augen die Alltagshelden. Ohne sie drohe ein Kollaps des Gesundheits- und des Pflegesystems. Das Pflegeneuordnungsgesetz sieht vor, dass die Pflegekasse nur noch maximal 70% der Rentenversicherungsbeiträge für pflegende Angehörige übernehmen soll. Dann hätten sie bald geringere Rentenansprüche. Italien will weiter keine Migranten aus Deutschland zurücknehmen, das hat Vizeregierungschef Salvini klargestellt. Er begründet das damit, dass deutsche Hilfsorganisationen weiterhin Flüchtlinge auf dem Mittelmeer aufnehmen, um sie nach Italien zu bringen. Innenminister Dobrindt will darüber schon bald mit seinem italienischen Amtskollegen sprechen. In Rosenheim in Bayern sind drei Jugendliche beim Basteln mit Böllern teils schwer verletzt worden. Sie hatten Chemikalien zusammengekippt, dabei kam es zu einer heftigen Verpuffung. Zwei Jugendliche erlitten Verbrennungen, einer kam in eine Spezialklinik. Ein dritter Jugendlicher wurde leicht verletzt. Der FC Bayern München hat den Franz-Beckenbauer Supercup gewonnen. In Dortmund setzte sich der Titelverteidiger mit 2:1 gegen Vizemeister BVB durch. Für die Bayern trafen Nathaniel Brown und Michael Olise. Dortmunds Anschlusstreffer schoss Fabio Silva. Holstein Kiel steht in der zweiten Runde des DFB-Pokals. Bei Regionalligist 1860 München setzte sich Kiel mit 2:0 durch. Phil Harris sorgte in der ersten Halbzeit für den Führungstreffer. Neuzugang Guillermo Balzi machte dann in der Verlängerung den Deckel drauf.
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2: Mit KI-Support. Viele Wolken gibt es im Norden noch. Dazu kann es anfangs auch mal nass werden. Sonst bleibt es meist trocken und eher klar. In der Nacht sinken die Temperaturen je nach Ecke auf 13 bis 4 Grad. Morgen setzt sich dann verbreitet die Sonne durch. Nur an der Küste kann ab und zu mal ein kurzer Schauer dabei sein. Bei maximal 28 Grad.

Heute machen wir es uns ganz besonders nett. Nicht nur nett, wir machen es uns fein. Eine feine Lovetime-Ausgabe erwartet dich. Heute heißt es sozusagen Vorhang auf und Film ab. Denn in dieser Sendestrecke begeben wir uns musikalisch auf eine Zeitreise zurück in das Lieblingsjahrzehnt der Deutschen, den 1980ern. Aber warum heißt es Vorhang auf und Film ab? Die Antwort ist ganz einfach. Heute nur Songs in deiner Lovetime, die A aus den 1980ern stammen und B Verwendung in einem Film fanden. Das weckt, da bin ich mir ganz sicher, Erinnerung. Vielleicht sollte man sich heute Popcorn und Eiskonfekt bereitstellen. Das hätte Viktor auch mal vorher sagen können. Es geht gemütlich und entspannt in die neue Woche. Mach es dir nett, lehn dich zurück. So geht Radio.

Musik aus den 1980ern, die aus Filmen stammt oder genau sagt aus Filmen, an die sich heute teilweise kein Mensch mehr erinnert, was ja auch irgendwie beruhigend ist. Die Filme sind verschwunden, die Musik ist geblieben, Nachhaltigkeit, bevor es das Wort überhaupt gab. Zum Beispiel St. Elmo's Fire, damals großes Kino, heute eher ein Fall für, ach ja, stimmt, den Film gab es auch. Und dann natürlich Manneke, ein Film über eine Schaufensterpuppe. Ja, ganz richtig gehört, eine Schaufensterpuppe. Das war in den 1980ern offenbar völlig ausreichend für einen Kinofilm. Der Soundtrack dagegen, der war Weltklasse. Nothing's Gonna Stop Us Now von Starship, für einen Oscar nominiert und bis heute ungefähr so unausrottbar wie Schulterpolster. Geschrieben wurde der Song von Albert Hammond und Diane Warren. Albert Hammond, It Never Rains in Southern California. Oder auch One Moment in Time. Mitgeschrieben Diane Warren. Wiederum hat sie so viele Hits geschrieben, dass man eigentlich eine komplette Lifetime-Sendung nur mit ihren Songs bestreiten könnte. Kleiner Fun-Fact am Rande. Auch Blame It on the Rain von Milli Vanilli stammt aus ihrer Feder. Ursprünglich war der Song übrigens für Whitney Houston gedacht. So, genug Fakten, sonst wird aus der Lifetime noch eine Volkshochschule in Sachen Musik. Wir sind heute unterwegs in den musikalischen 1980ern und schauen uns an, welche Songs damals in Filmen für Gänsehaut, Herzklopfen oder zumindest einen ordentlichen Ohrwurm gesorgt haben. Es stellt sich die Frage unausweichlich, warum lieben wir die 1980er eigentlich immer noch so sehr? Vielleicht, weil wir uns nur an das Gute erinnern? Saurer Regen, Ozonloch, Kalter Krieg, Tschernobyl, Hausbesetzer, Atomkraft und Arbeitslosigkeit waren jetzt nicht unbedingt Zutaten für das perfekte Jahrzehnt, aber die Mode, die war bunt. Die Musik war groß und manche Künstler sind einfach geblieben. Zum Beispiel Madonna, heute 68 Jahre jung und immer noch auf der Bühne. 1985 steuerte sie einen Song zu einem Film bei, der bei uns unter dem Titel Crazy for You veröffentlicht wurde. Im Original hieß der Film im Übrigen Vision's Quest und jetzt kommt es. Der Song hieß ebenfalls Crazy for You. Ganz sicher kein Zufall. Es gab auch in den 1980ern keine Zufälle. Nur Drehbücher, Schulterpolster und Menschen, die ihre Telefonnummer auf dem Anrufbeantworter hinterlassen haben. Hier ist Madonna, Crazy for You.

Connor, in deiner Lifetime in der letzten Woche 68 geworden. Ein Alter, bei dem viele bereits nicht nur an Rente denken, sondern bereits zu Recht in Rente sind. So nicht Madonna, denn Madonna hat sich in diesem Jahr recht eindrucksvoll mit einem neuen Longplayer zurückgemeldet. Nicht einfach so, sondern mit dem ganz großen Besteck. 11 Nominierungen für die MTV Video Music Awards 2026. Damit lässt sie sogar Taylor Swift mit 9 Nominierungen weit hinter sich. Ihr neues Album Confessions 2 wird bereits als ihr bestes Werk seit rund 20 Jahren gefeiert und knüpft ziemlich direkt an Confessions on a Dancefloor aus dem Jahr 2005 an. Dazu gibt es einen Kurzfilm, der offenbar so ziemlich alles richtig gemacht hat. Artist of the Year, Video of the Year, Regie, Kamera, Choreografie, Ausstattung, Effekte, Schnitt und sogar Song of the Year und beste Zusammenarbeit für Bring Your Love mit Sabrina Carpenter. Insgesamt stehen mittlerweile 20 Video Music Awards Trophäen in ihrem Regal. 4 Jahrzehnte nach ihrem legendären Video Music Award Auftritt ist klar, Madonna, die ist noch lange nicht fertig. Bei 11 Nominierungen wäre es noch ziemlich unhöflich, jetzt schon Feierabend zu machen. Deine Lifetime heute am 23. August, die vorletzte Lifetime-Ausgabe im Monat August. Wie üblich liefern wir den passenden Soundtrack für den Sonntagabend. Heute geht es musikalisch ins Lieblingsjahrzehnt der Deutschen. Die 1980er, sie stehen auf dem Programm. Heute nur Love-Songs aus Filmen der 1980er. Das große Kinosterben, es begann bereits mit der Verbreitung des Fernsehens. Im Laufe der Zeit verschwanden viele Kinos. Aus großen Kinos wurden viele kleine, die sogenannten Puschenkinos. Die Fernseher in den Haushalten, sie sind heute größer als damals die Leinwände. Hinzu kam der mangelnde Komfort. Wie hat man früher im Kino gesessen? Eng, insbesondere für Menschen wie mich. Bin über 1,90, da gab es ja eigentlich nur die Flucht in die erste Reihe mit anschließender Genickstarre. Heute wird im heimischen Wohnzimmer ganz bequem gestreamt. Der James Bond der 1980er wurde bis Mitte des Jahrzehnts von Roger Moore verkörpert. Timothy Dalton hieß seine Ablöse nach 7 Bond-Streifen, der wiederum schaffte gerade mal 2. James Bond 1981 in tödlicher Mission unterwegs. Den Titelsong steuerte Sheena Easton bei For Your

James Bond in den 1980ern. Sean Connery erschlüpfte 12 Jahre nach Diamantenfieber noch einmal in die Rolle des britischen Geheimagenten. Sag niemals nie. Für viele bis heute der einzige James Bond, Sean Connery. Deine Lifetime, heute am 23. August. Nun mit Musik von Christopher Cross. Musik aus dem Film Arthur, kein Kind von Traurigkeit.

Christopher Cross. Keine Regel und Ausnahme. Es muss ja nicht immer die große Leinwand sein. Deshalb sprechen wir nun über eine Serie, die vor über 40 Jahren das allererste Mal über die Bildschirme flimmerte. Miami Vice, Crockett und Tubbs. Wie hieß das Haustier? Im Übrigen ein Alligator. Der hieß Elvis. Rosa Flamingos, aquamarinblaue Meere, Windsurfer, Mädchen in Bikinis, pastellfarbene Anzüge, Slipper ohne Socken, Cops im Ferrari. All das war Miami Vice. Und natürlich Musik. Gönnen wir uns an dieser Stelle ein wenig Miami Vice Flair in deiner Lifetime heute am 23. August. Phil Collins.

Es gibt Songs aus der Kinowerbung, die es ganz nach oben in die Charts schafften in den 1980ern. Zum Beispiel Ice in the Sunshine, ein Sommerhit in bester 80er-Jahre-Synthie-Sound-Manier. Der nun folgende Song war als Werbesong für ein koffeinhaltiges Getränk gedacht und wurde für Robin Beck ein Riesenhit. Ihr einziger in Deutschland, Österreich, der Schweiz, den Niederlanden, in Belgien, Norwegen, Großbritannien und Irland eine Nummer 1. First Time.

Time, Top Gun Maverick. Vor 4 Jahren hinter Avatar The Way of Water, der erfolgreichste Film des Jahres. Die Fortsetzung von Top Gun. Sie fürchten weder Tod noch Teufel aus dem Jahr 1986. Eine direkte Fortsetzung zu Top Gun Maverick, also Top Gun Teil 3, ist offiziell, hochoffiziell in Entwicklung. Da darf man gespannt sein. Eines ist sicher, es wird nicht wieder fast 40 Jahre bis zum nächsten Teil dauern. Tom Cruise ist auch nicht mehr so jung wie der Frühling. Der Mann ist, Achtung, 64. Für dich nun Musik aus Top Gun, Take My Breath Away.

Alan Ritchie und Diana Ross, Endless Love. 1981 war das. Es geht unweigerlich in die nächste Stunde Love Time. Vorher wird es nochmal richtig kuschelig. Die Überschrift lautet: Ohne Film kein Hit. La Boom, die Fete, 1980. Die damals erst 13-jährige Sophie Marceau in der Hauptrolle und ein Song, der gefühlt 70 Mal im Film angespielt wird. Das Ergebnis: über 8 Millionen Verkäufe. Ein Schmachtfetzen, wie er im Buche steht. Richard Sanderson, Reality. Bis gleich.

Wir haben es unweigerlich kurz nach 23 Uhr und wir kommen zur Rubrik Ich habe eine Wassermelone getragen. Wie bitte? Patrick Swayze und Jennifer Grey in einer Low-Budget-Produktion, die weltweit mehr als 214 Millionen US-Dollar einspielte. Am 21. August 1987 feierte der Film Premiere. Dirty Dancing, deine Lifetime, heute mit Filmsongs aus den 1980ern.

Auch heute in deiner Lovetime Franziska, unsere Sternguckerin, es sei verraten, es geht passend zur heutigen Lovetime-Ausgabe und zum Thema Dirty Dancing ums Tanzen. In der vergangenen Stunde sprachen wir über La Boom, die Fete mit Sophie Marceau. 1982 ging die Fete irgendwie weiter. Ein neuer Song musste her und der hieß You're Right.

0: Ein Sonntag, keine Love Time ohne Horoskop. Musikalisch bewegen wir uns heute in den 1980ern. Passend zum Thema Dirty Dancing kommt unsere Franziska heute tänzelnd daher. Es wird rhythmisch, zumindest theoretisch. Das Tanzhoroskop ist da und verrät, bei wem heute die Hüften machen, was sie wollen. Und wer beim Tanzen eher aussieht, als würde er versuchen, einen Einkaufswagen mit einem kaputten Rad zu dirigieren. Den Anfang machen Widder, Stier, Zwillinge und Krebs. Bühne frei und bitte nicht auf die Füße treten.
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2: Der eine tanzt wie eine Bratwurst, ein anderer hat mal wieder Dirty Dancing sauber hingekriegt. Manche halten sich bei völliger Talentfreiheit für begnadete Tänzer, aber den meisten macht die Körperbewegung nach Musik jede Menge Spaß. Der Gesundheitsminister empfiehlt zwar Tanz als Therapie, rät aber Füße sicherheitshalber zu Stahlkappen. Widder. Tanzsport ist Mord. Geht das Energiebündel auf die Tanzfläche, sieht das irgendwie immer aus, als ob er in den Krieg zieht. Kaum rock'n'rollt er los, da fliegen Arme, Beine oder die Fetzen, der Schweiß fließt, das Blut strömt und was dem Widder an bewegter Eleganz fehlt, das ersetzt er durch markiges Kampfgeschrei als rhythmische Untermalung. Stier. Slow Fox für lahme Kühe. Bisweilen rafft auch sich ein träger Stier zu tänzerischer Leibesübung auf und wenn er erstmal auf Touren kommt, dann ist er beim Foxtrott ganz flott. Nicht nur gut genährte Exemplare lassen die Leibesmitte beim Bauchtanz wabbeln, verbünden sich mit den Cowboys zu Country-Musik, beim Line-Dance oder Schuhplatteln deftig. Zwillinge. Flinke Füße flitzen. Ob Cha-Cha-Cha, Twist oder Jive, ist den vielseitig interessierten Zwillingen egal. Nur schnellläufig müssen die Schrittfolgen sein und immer wieder neue Figuren zu tänzerischen Weiterbildung bieten. Eine langweilige Choreografie reizte ihn mal zu spaßigen Variationen, aber dabei ist er dem Partner auf den Schlips getreten. Krebs. Schmidtchen Schleicher. Anschmiegsam hängt sich schneckenweich das Krebschen in des Tanzpartners Arme, schließt die Augen beim Schmuseblues oder wiegt sich mit tränenfeuchtem Blick beim gefühlvollen Rumba-Wiegeschritt. Ein Krebs lässt sich führen, ob er der männliche oder weibliche Part ist und steht auf klebrigen Schneckenschwurf.
0: Die ersten vier Sternzeichen, vier weitere werden folgen nach einem Duett von Joe Cocker und Jennifer Warnes. Musik aus dem Film Ein Offizier und Gentleman mit Debra Winger und Richard Gere. Up Where We Belong.

0: Phasen weiter. Jetzt kommen Löwe, Jungfrau, Waage und Skorpion aufs Parkett. Wer packt bitteschön den perfekten Hüftschwung aus? Wer steht lieber elegant am Rand? Und wer behauptet, er könne tanzen, obwohl die Musik etwas ganz anderes sagt? Das erfährst du jetzt.
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2: Löwe. Dancing Queen. Herrlich, wie der Salonlöwe vor königlichem Selbstbewusstsein nur so strotzt, wenn er seiner tänzerischen Kreativität freien Lauf lassen kann. In glamourösen Klamotten beim Disco Fox, prächtig ausstaffiert als Flamenco-Tänzer oder im Turnier bei der Sieger-Ehrenrunde. Der Löwe hat Musik im Blut und will immer den Ton angeben. Jungfrau. Guter Standard. Die üblichen Gesellschaftstänze gehören zum Pflichtprogramm. Moderate Bewegung ist gesund und die Anpassungsfähigkeit lässt sich bei derlei sportlichen Übungen auch trainieren. Damit auch der praktische Alltag und finanzielle Rhythmus in geregelten Bahnen läuft, eröffnet die belehrungswillige Jungfrau eine Tanzschule. Waage. Auch Ballett wäre nett. Im Fernseh-Tanzensemble als harmonische Untermalung künstlerische Figuren zu turnen und als Videoclip-Dancer beim Synchronschwofen Ästhetik zu verbreiten. Das ist für die eitle Waage eine elegante Gelegenheit, das angeborene Taktgefühl zu vermitteln, wenn sie nicht als prima Ballerina Operettenpirouetten dreht. Skorpion. Der Tanz mit dem Vulkan. Spannungsgeladener Tango Argentino, bis die Luft erotisch knistert? Oder doch lieber Lambada mit höchstem Sexappeal-Faktor? Alles oder nichts, sagt der Skorpion und legt eine so heiße Sohle aufs Parkett, dass seine Schritte Löcher in den Bodenbelag brennen. Das ist getanztes Vorspiel und macht höllisch Lust auf mehr.
0: Wir sprachen bereits über Bond-Songs in den 1980ern. Bei so vielen Bond-Filmen kann es gar nicht ausbleiben, dass es einen weiteren Song gibt. Bitteschön, eine ganz tolle Nummer, Gladys Knight, License

0: License to Kill. Das große Finale in Sachen Tanz, Schütze, Steinbock, Wassermann und Fische. Jetzt entscheidet sich Rhythmusgefühl, romantische Schwurfen oder doch eher die berühmte persönliche Interpretation von ein Schritt vor und zwei zurück. Wer glänzt auf dem imaginären Tanzparkett und wer genießt besser einfach die Musik?
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2: Schütze. Da ist Feuer unter den Sohlen. Man soll die Feste feiern, auch wenn die Tänzer fallen, jubelt der Schütze und lacht fröhlich, wenn er beim allzu schwungvollen Wiener Walzer samt Partner ins Orchester gefallen ist. Das ist ihm beim Tanzen gehüpft wie gesprungen, ob er sich für Boogie Woogie, rhythmische Samba oder trendigen Jumpstyle begeistert. Steinbock. Tanzes Lust, Zehenfrust. Da hört der Spaß auf, bevor der Tanz angefangen hat, denn einen moralisch versteiften Steinbock kann man nicht einfach zu unsittlichen Paarungen auf dem Parkett nötigen. Wenn's denn unbedingt sein muss, dann tanzt er mit angestrengter Miene auf Abstand langsamer Walzer, aber nicht ohne seine Sicherheitsschuhe. Wassermann. Nichts von gestern. Moderne Tänze von Break, Street und Jazzdance über Technotronic bis zum Hip-Hop regen Wassermänner zu originellen Freistilverrenkungen und Wirbelzuckungen an, im Volksmund Feitstanz genannt. Vielleicht fällt ihnen mal ganz plötzlich doch ein lustiger Charleston oder spritziger Quickstep ein, aber normal ist das nicht. Fische. Tanzen ist Träumen mit den Füßen. Egal was gespielt wird, bei Fischen scheint es immer ein Schleiertanz oder Elfenreigen zu sein. Sie schweben auf musikalischen Flossen übers Parkett, geben sich völlig der Musik hin und träumen mit offenen Augen von der ewigen Liebe wie im Märchen. Sensible Samariterfische werden ganz besonders einfühlsame Tanztherapeuten.
0: Die Tanzfilme der 1980er, Dirty Dancing, Musik aus dem Film gab es bereits, Flashdance und Footloose darf es nun sein, Joe Esposito mit Lady, Lady, Lady und Ann Wilson und Mike Reno, Almost Paradise. Allerfeinste Schmusemusik aus den 1980ern.

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1: Schon wieder eine Love Time vorbei. 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
0: Das war sie, deine Love Time. Heute am 23. August. Ich wünsche dir eine tolle Woche. Ich mache dir das Licht aus. Wir hören uns wieder am kommenden Sonntag ab 22 Uhr. Besser um 22 Uhr. Was gibt es noch zu sagen? Gute Nacht in diesem Sinne.

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2: Im Studio André Glatzel. Bei der Kabinettsklausur kommende Woche sollen Wirtschaftswachstum und Beschäftigung im Zentrum stehen. Wie Bundeskanzler Merz der Bild am Sonntag sagte, müsse die Wirtschaft umfassend und schnell entlastet werden. Gerade auch Handwerk und Mittelstand. Mit Blick auf die zum Teil scharfe Kritik, nicht nur aus Wirtschaft und Opposition, sondern auch aus den eigenen Reihen, sagte er, man wisse, was richtig und gut ist für das Land. Da lasse man sich nicht beirren. Die Kabinettsklausur startet am Dienstag. VW steht vor einer entscheidenden Woche. Der Vorstand soll auf mehreren Betriebsversammlungen Details zu den Sparplänen nennen. Mehr von Philipp Nitzig.
3: In einem firmeninternen Interview hat sich Konzernchef Blume schon vorab geäußert. Die Lage sei mehr als kritisch, sagte er. Der Konzern sei überdimensioniert. Es gäbe aber keine VW-Krise, sondern eine Krise der gesamten Automobilbranche. VW will weltweit 50.000 Stellen abbauen. Außerdem stehen die Werke in Emden, Zwickau, Hannover und Neckarsulm vor dem Aus. Noch ist da aber keine endgültige Entscheidung getroffen worden.
2: Die Bahngewerkschaft EVG fordert einen besseren Schutz fürs Zugpersonal vor Gewalt und droht mit Streiks. Sollte die Bundesregierung nicht wie versprochen bald ein Gesetz auf den Weg bringen, wird im Januar der Betrieb lahmgelegt, sagte Gewerkschaftschef Burkhardt. Hintergrund ist die tödliche Attacke auf einen Bahnmitarbeiter im Februar. Italien droht damit, keine Migranten mehr aus Deutschland zu übernehmen. Vize-Regierungschef Salvini begründet das damit, dass deutsche Hilfsorganisationen im Mittelmeer Geflüchtete aufnehmen und sie dann nach Italien bringen. Solange das so bleibt, dürfe Deutschland keine illegalen Einwanderer nach Italien zurückschicken, so Salvini. Zwei Überraschungen bei den Sonntagsspielen im DFB-Pokal. St. Pauli stolpert gegen Rot-Weiß Essen. 0:2 verliert der Bundesliga-Absteiger gegen den Drittligisten. Und auch der zweite Absteiger Heidenheim patzt. Beim Regionalligisten Jeddelo 2 aus Niedersachsen gab es eine 2:5 Niederlage.
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4: Mit KI-Support. Wolkig ist es in der Nacht, meist bleibt es trocken. Nur zwischen Vorpommern und Uckermark kann mal ein kurzer Schauer runterkommen. Tagsüber zeigt sich dann oft die Sonne, im Südwesten ziehen zwischendurch mehr Wolken auf, dazu maximal 22 bis 28 Grad. Morgen wird es unbeständiger mit mehr Regen und später auch Schauern, höchstens bis 27 Grad.

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